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Ich habe meine jüngste Tochter mal aus einer Amerika-Reise, da war die so ein bisschen mit sich im Zweifel, was sie machen soll, habe ich hier so ein kleines Holzbrett mitgebracht, das aus zwei Teilen bestand. Stand auf der Oberseite The Way for Success, der Weg zum Erfolg. Und da konnte man das aufklappen und da stand innen drin ein Wort, das hieß Work.

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Xavi Alonso schmuggelt

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1: Mit Anna Guling, guten Morgen. Bundesverkehrsminister Bilger veranstaltet heute mit VertreterInnen der einzelnen Bundesländer eine Konferenz wegen des Niedrigwassers. Aktuell können Schiffe deutlich weniger Ladung transportieren, was vor allem die Industriebranche belastet. Deshalb wird heute unter anderem darüber beraten, wie bestimmte Güter anderweitig transportiert werden sollen. Einige Bundesländer, darunter auch Bayern, haben bereits das Lkw-Fahrverbot für Sonn- und Feiertage aufgehoben. Heute Abend kommt es zu einer Sonnenfinsternis über Europa. Dabei ordnen sich Sonne, Mond und Erde in genau einer Reihe an. In Deutschland passiert das zwischen 19 und 21 Uhr, wobei die Sonne bis zu 90% bedeckt sein wird. Wer das Phänomen beobachten will, sollte das nicht ohne spezielle Finsternisbrillen tun. Ansonsten kann die Netzhaut der Augen dauerhaft beschädigt werden. In Münchens Umgebung werden bei Volksfesten Feuerwerkshows abgesagt. Das trifft auf Dorfen im Landkreis Erding und auf Dachau zu. Grund dafür ist die anhaltende Trockenheit. Um das Risiko einschätzen zu können, ist die Feuerwehr den Schlossberghang und Englischen Garten abgegangen und hat dann anschließend vor dem Brandrisiko gewarnt. Das war das M945 News Update. Es ist 9.01 Uhr.
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3: Ja, heute bin ich ganz alleine. Normalerweise stehe ich hier im Studio mit Laila, aber Laila hat Migräne. Das ist blöd. Und deswegen muss ich jetzt hier diese nächsten 2 Stunden alleine mit euch verbringen. Und ich kann auch schon mal sagen, leider und ich müssen leider unser Versprechen treffen. Gleich die schlechten Nachrichten zuerst. Die nächsten 2 Wochen sind wir auch nicht da. Aber da wird sicherlich jemand ganz Fantastisches sein, der hier für uns einspringt. Sicherlich nicht meine Schwester, weil ich habe keine, aber hier der nächste Song heißt Sisters Forever. Sisters Are Forever von Sexy Kiss in der Frühschicht auf M495. Ich sag nochmal gute Besserung an Laila. Ja, hier ist der Song.

ist das Are Forever von Sexy Kids hier in der Frühschicht auf M94.5. In letzter Zeit, wenn man draußen ist, muss man immer aufpassen, dass man nicht aus Versehen eine Wespe mit isst, weil die sind zurzeit wirklich überall und wie man sie doch abwehren kann, das hören wir gleich. Vorher gibt's hier aber Riss im Telefon von Rosmarin. Vielleicht hilft ja ein Rosmarin auch gegen Wespen, keine Ahnung.

0: Outer Space von John Maus. Ich musste kurz nach der Computermaus greifen, nicht nach John Maus. Weil sonst kann ich euch gar nicht erzählen, um was es jetzt geht. Weil ich sonst meinen Text nicht ablesen kann. Naja, jetzt habe ich ihn. Sie sind wieder unterwegs. Wenn's neben dem Ohr brummt und ihr euer Getränk andauernd vor ungebetenen Gästen verteidigen müsst, wisst ihr, es ist Wespenzeit. Aber irgendwie fühlt es sich so an, als würden sich die Tiere jedes Jahr verdoppeln. Und aggressiver werden sie auch. Ob das wirklich so stimmt oder ob wir den Wespen vielleicht Unrecht tun, das weiß Bruno Peters.
1: Gestern ist es passiert. Ich wurde gestochen von einer Wespe. Und das nicht das erste Mal diesen Sommer. Meine Begeisterung für die Tiere hält sich also in Grenzen. Wespen fallen mir schon seit Beginn der heißen Tage vermehrt auf. Egal ob im Restaurant, am See oder im englischen Garten. Überall fliegt mindestens eine in unmittelbarer Nähe herum und geht mir auf die Nerven. Deshalb habe ich mal geschaut, ob es denn wirklich mehr Wespen gibt und ob sie in den letzten Jahren irgendwie besonderen Beef mit uns Menschen angefangen haben. Stefanie Bernhardt vom LBV Bayern kennt sich da besser aus. Sie erklärt mein Wespenproblem so.
2: Ja, also wir haben dieses Jahr in der Tat recht viele Wespen. Das liegt einfach daran, dass der Frühling sehr warm und trocken war und dann können sich die Wespenvölker einfach gut entwickeln. Allgemein ist es aber ein gängiges Phänomen, dass so Ende August und im Spätsommer wir einfach viel mehr Wespen beobachten können als sonst im Sommer, weil die Wespen werden einfach nach und nach fertig mit den Aufgaben, die sie im Stock verrichten müssen. Dann sind sie quasi als Rentnerwespen unterwegs.
1: Aha, also mehr Wespen gibt es schon mal. Erklärt aber immer noch nicht ganz, warum ich gestochen wurde. Hat sich denn nicht generell auch etwas am Verhalten der Tiere verändert? Teilweise wirkt es so, als hätten sie ein persönliches Problem mit uns. Auch hierzu hat Stefanie Bernhardt eine Einschätzung.
2: Also da können wir eigentlich nichts beobachten. Also man hat es ja mit Wespen oft so zu tun, dass es uns als Menschen als lästig oder aggressiv erscheint. Das liegt aber wirklich daran, wenn sich die Wespe bedroht fühlt, dann schalten die einfach in so einen Verteidigungsmechanismus und dann wehren die sich eben oder können auch mal im schlimmsten Fall jemanden stechen.
1: Besonders aggressiv scheinen sie also nicht zu sein. Vielleicht mache ich ja auch etwas in meinem Wespenabwehrverhalten falsch. Gut, dass Frau Bernhardt auch hier einen Tipp hat.
2: Also als Wichtigstes ist es, so schwierig das auch ist, erstmal Ruhe zu bewahren und eben nicht nach dem Tier zu schlagen. Eine sehr wirksame Methode, die wir auch immer empfehlen, ist, sich eine Sprühflasche zu besorgen und die mit Leitungswasser zu füllen. Und wenn man dann die Wespe mit diesem zerstäubten Wasser besprüht, dann wird die eben nass und denkt, dass es zu regnen anfängt und dann fliegt sie meistens einfach fort.
1: Gut, ich sehe es ein. Den ein oder anderen Schlag hätte ich anscheinend nicht gegen meine Angreiferin austeilen sollen. Aber 100% der Schuld will ich auch nicht auf mich nehmen. Ich denke mal, die Wespe hat es generell auf mich abgesehen. Wahrscheinlich. Beim nächsten Mal habe ich die Sprühflasche auf jeden Fall schon im Anschlag.
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0: Get Me Down featuring Georgia Smith von Nia Akals hier in der Frühschicht auf M95.5. Eine spirituelle Lesung, um mit uns mit Gefühlen aus ihrer Kindheit umzugehen. Mein Gott, lesen müsste man auch mal können. Das bringt die Sängerin Freaks Luck zu ihrem bisher persönlichsten Projekt. Nach ihrem düsteren Grungy-Album I Blow Out Big Candles ging sie für ihre EP Loose Tooth and a Short Skirt zu ihren etwas zurückhaltenderen, produzierten, verträumten Bedroom-Pop-Wurzeln zurück. Aber damit soll am 18. September endgültig Schluss sein. Da erscheint nämlich ihr zweites Album Amulett. Wir hatten letztes Jahr noch vor ihrer letzten EP das Vergnügen, mit ihr zu sprechen, und da hat sie uns ein bisschen erzählt, worauf wir uns in Zukunft so freuen können.
1: The album was quite heavy, which I'm down for, and going forward with the next album, I want it to be that too. But this EP is going to be like the last breath of fresh air I think Freaks Luck is ever going to have. I'm not fucking around with that shit. I'm going heavy and like, but not too heavy, more just like raw and rough. But this EP is like truly the last, like, spring, summer sound ever, and then it's done.
0: Inhaltlich geht Freaks Luck, oder auch Xenia, wie sie bürgerlich heißt, neben Themen wie Selbstfindung und Trauma auf ihrem neuen Projekt auch auf Gewalt an Frauen und natürlich auf ihre spirituelle Seite ein. Klanglich gibt die erste Single Girl Intentions zu dem Album ziemlich deutlich den Ton an. Da fällt besonders auf, dass die Sängerin ihren unverkennbaren Manchester-Akzent nur immer weniger zurückhält. Stattdessen setzt sie ihn ganz bewusst ein, um die sowieso schon direkte, unverfrorene Art ihrer Texte nochmal angemessen zu unterstreichen. Und wie das klingt, das hören wir jetzt. Hier ist Girl Intentions von Freaks Luck.

0: Cash von Jamali hier in der Frühschicht auf M945. Falls ihr noch nicht wusstet, welche Sendung ihr hört, das hier ist die Frühschicht auf M945. Steile These, aber man könnte vielleicht sagen, dass in der Welt gerade echt nicht alles so gut läuft. Das findet auch Bestseller-Autor Marc-Uwe Kling und bringt seine Kultfigur Das Känguru für einen fünften Band zurück. Die Känguru-Rebellion heißt das Buch und unsere Kollegin Helena hat es gelesen und erzählt uns mehr darüber.
1: Marc-Uwe Kling und sein kommunistisches Känguru sind zurück. Oder doch sein gemäßigt sozialdemokratischer Koala-Bär? Im fünften Band der Känguru-Chroniken hat das Känguru die Nase voll und ruft zur Rebellion auf, bleibt dabei aber überraschend moderat.
2: »Ich rebelliere«, ruft das Känguru, als es in die Küche kommt.
1: »Aha«, sage ich.
2: »Wogegen rebellierst du denn?«
1: »Gegen die Zustände!«
2: »Verständlich«, sage ich.
1: »Löblich geradezu.«
2: »Rebellierst du mit?«, fragt das Känguru.
1: »Wenn ich darf?«
2: »Falsche Antwort. Wer rebelliert, fragt nicht, ob er darf.«
1: »Guter Punkt.«
2: »Also, rebellierst du mit?«
1: »Sehr gerne.«
2: »Hervorragend«, sagt das Känguru. »Dann sind wir schon zu zweit.«
1: Nach dieser Ankündigung tragen die beiden Protagonisten, Marc-Uwe und das Känguru, ihre Unzufriedenheit in die Welt. Auf der Straße und im eigenen Podcast rekrutieren sie für die Rebellion. Dabei bleiben sie aber überraschend versöhnlich. Das Känguru scheint seine kommunistische Weltanschauung gegen eine deutlich gemäßigtere Haltung eingetauscht zu haben. Die scharfe Kapitalismuskritik der früheren Bände gerät in den Hintergrund und weicht spezifischer Kritik an KI, Tech-Milliardären und Atomkraft. Statt radikalerer Systemkritik geraten Politiker im Einzelnen in den Fokus. Das macht das Werk nicht nur weniger zeitlos, sondern die Rebellion selbst auch deutlich zahmer als das zuvor etablierte asoziale Netzwerk mit seinen Antiterroranschlägen. Der klingsche Humor bleibt dabei zeitweise eher auf der Strecke. Politik wird nicht mehr subtil ins Gespräch eingestreut, sondern in TED-Talk-artigen Gesprächen an einem Strang durchargumentiert. Überzeugend und stringent? Auf jeden Fall, aber eben nicht immer mit dem gewohnten Humor. Die Pointen selbst sind oft eher vorhersehbar, vor allem für diejenigen, die Klings Auftritte in den sozialen Medien verfolgen. Gerade im Hörbuch, wieder vom Autor selbst hervorragend eingelesen, wirken sie oft trotzdem gut. Insgesamt verliert die Reihe viel ihrer charmanten Absurdität. Die waghalsigen Aktionen und wilden Trips früherer Bücher werden eingetauscht gegen Apfelschorle trinken mit CDU-Politikern. Insgesamt lässt sich trotzdem sagen, viel Schönes dabei. Gerade in der ersten Hälfte gibt es viel zum Schmunzeln und das Wiedersehen mit den bereits bekannten Figuren macht tatsächlich Spaß. Die große Rebellion, die im Buchtitel versprochen wird, sollte man allerdings nicht erwarten.
0: Die Känguru-Rebellion ist im Ullstein Buchverlag erschienen. Das Buch ist für 14,99 € erhältlich. Das Hörbuch findet ihr online zum Download bei jeder größeren Buchhandlung.

0: Where Were You von Sypho hier in der Frühschicht auf M495. Das war ein ganz fantastischer Song und in der nächsten halben Stunde haben wir noch weitere ganz fantastische Songs und da werfen wir mal kurz einen Blick drauf.
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0: Es ist so warm draußen und drinnen auch. Ich will eigentlich nicht mehr. Die Hitze ist so anstrengend und wenn es euch auch so geht, dann habe ich was für euch. Hot Summer von ICI. Zum Glück habe ich mir noch nie die Kniescheibe angehauen. Ich glaube, das tut nämlich auch echt weh. Vielleicht weiß die Band Kneecap da ja mal mehr drüber mit ihrem Song Smugglers and Scholars.
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0: Vorher gibt es hier aber erstmal die Ramones mit Somebody Put Something in My Drink. Ich hoffe, das passiert euch niemals, aber in diesem Song halt schon. Aber im echten Leben bitte nicht und macht das auch nicht. Tut niemandem irgendwas ins Getränk. Dankeschön.

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1: Mit Anna Guling. Guten Morgen. Bundesverkehrsminister Bilger veranstaltet heute mit VertreterInnen der einzelnen Bundesländer eine Konferenz wegen des Niedrigwassers. Aktuell können Schiffe deutlich weniger Ladung transportieren, was vor allem die Industriebranche belastet. Deshalb wird heute unter anderem darüber beraten, wie bestimmte Güter anderweitig transportiert werden sollen. Einige Bundesländer, darunter auch Bayern, haben bereits das Lkw-Fahrverbot für Sonn- und Feiertage aufgehoben. In Bayern gab es in der ersten Jahreshälfte bisher so wenige Verkehrstote wie seit 70 Jahren nicht, also seit Beginn der Aufzeichnung. Insgesamt sind von Januar bis Juni leider trotzdem 205 Menschen ums Leben gekommen, 135 davon auf Landstraßen. Die Zahl der Verkehrsunfälle an sich ist im Vergleich zum Vorjahr um 3,4% gestiegen. Heute Abend kommt es zu einer Sonnenfinsternis über Europa. Dabei ordnen sich Sonne, Mond und Erde in genau einer Reihe an. In Deutschland passiert das zwischen 19 und 21 Uhr, wobei die Sonne bis zu 90% bedeckt sein wird. Wer das Phänomen beobachten will, sollte das nicht ohne spezielle Finsternisbrillen tun. Ansonsten kann die Netzhaut der Augen dauerhaft geschädigt werden. Das war das M945 News Update. Es ist 10.01 Uhr.
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3: Anna, schaust du dir heute diese Sonnenfinsternis an?
1: Also, ich bekomme Besuch von 2 Freundinnen. Mhm. Und ich habe jetzt keine Brillen bekommen, aber der Vater von der einen hat für die ganze Familie welche eingekauft. Okay. Also hoffe ich, er kann eine entbehren und dann wechseln wir uns quasi immer ab. So.
3: Ja, ich bin mir da irgendwie noch so ein bisschen unschlüssig, weil irgendwie, es ist, also so klar, ist cool, aber irgendwie habe ich auch ein bisschen, also so, darf man diese ganzen 2 Stunden dann nicht in die Sonne gucken oder nur während, also beim Peak?
1: Also ich, boah, das ist eine gute Frage. Ich weiß es nicht.
3: Ja, keine Ahnung, werden wir nochmal fact-checken.
1: Ja.
3: Wie ihr aber auch ohne Finsternisbrille die Sonnenfinsternis euch anschauen könnt, dafür haben wir nachher noch einen Tipp. Ich bin mal gespannt, wenn es heute Abend dunkel wird. Hier gibt es jetzt MapQuest von Mas Isa in der Frühschicht auf M945.

MapQuest von Mas Issa hier in der Frühschicht auf M95. Und es ist Sommer, alle sind am sich bräunen oder am brutzeln. Ich werde im Sommer primär rot statt braun, meistens sogar, obwohl ich Sonnencreme mit Lichtschutzfaktor 50 trage. Aber es gibt ja genug Leute, die sich gar nicht erst eincremen. Und dann sieht man dunkelrote Gestalten an der Isar liegen, die darauf hoffen, dass das Rot irgendwann zu braun wird. Woher dieser Trend kommt, das hören wir gleich. Vorher gibt's hier Leg auf von Fremdstoff. Ja.

0: Total Football von Paul K. Kurz hier in der Frühschicht auf M94.5. Sonnenbrand als Schönheitsideal. Für manche Menschen auf Social Media ist dies offenbar kein Widerspruch, denn den Trend des Tan-Maxings sieht man ständig. Inzwischen werden Sonnenbrände sogar genutzt, um Tattoos nachzuahmen. Dafür werden Formen auf die Haut geklebt und die Haut drumherum gezielt verbrannt. Woher der Trend kommt und wie gefährlich er wirklich ist, hat sich unsere Redakteurin Laura angeschaut.
1: Gebräunte Haut gilt heute für viele als attraktiv. Sie steht für Urlaub, Freizeit und einen gesunden Glow. Doch das war nicht immer so. Noch Anfang des 20. Jahrhunderts galt in Europa helle Haut als ein vornehmes Schönheitsideal. Bräune hingegen wurde mit körperlicher Arbeit im Freien verbunden. Wer es sich leisten konnte, mied die Sonne. Das änderte sich aber in den 1920er Jahren, als Coco Chanel sonnengebräunt aus einem Urlaub zurückkehrte und diesen Look zum Trend machte. Spätestens mit dem aufkommenden Massentourismus und der Urlaubskultur in den 1960er Jahren wurde gebräunte Haut zum Symbol für Luxus, Freizeit und Wohlstand. Heute wird dieses Schönheitsideal auf Social Media weitergetrieben. Mit dem Trend des Tan-Maxings. Entstanden ist der Trend in den USA innerhalb von Social Media Subkulturen. Er gehört zur sogenannten Lux-Maxing-Kultur, bei der vor allem junge Menschen versuchen, ihr Aussehen möglichst stark zu optimieren. Auf TikTok und Instagram zeigen unter anderem sogenannte Tanfluencer, wie die perfekte Bräune erreicht werden soll. Sie beobachten den UV-Index und gehen gezielt in die Mittagssonne. Auf Sonnencreme wird dabei bewusst verzichtet, stattdessen wird ein bräunungssteigerndes Öl verwendet. In diesen Communities kursieren auch falsche Behauptungen. Sonnencreme sei giftig oder verhindere jegliche Bräune. Das Problem ist, dass es keine gesunde Bräune gibt. Professor Dr. Breithardt, Dermatologe und Vorsitzender der dermatologischen Prävention, sagt dazu Folgendes.
2: Die UV-Strahlung trifft ihre Haut, die machen ihre Schäden. Und wie reagiert der Körper? Der reagiert, indem er die pigmentbildenden Zellen sofort aktiviert. Die einzige Funktion, die dieses Pigment hat, ist, den letzten Versuch zu machen, die UV-Strahlung abzuwehren, damit keine DNA-Schäden entstehen. Bräune ist kein Zeichen der Gesundheit. Bräune ist in ihrem Grad ein Zeichen des Schadens, den ein Mensch in seiner Haut hat.
1: Wer sich regelmäßig intensiver UV-Strahlung aussetzt, erhöht sein Risiko für Hautkrebs und vorzeitige Hautalterung. Besonders problematisch ist das für junge Menschen, weil sich die Schäden über die Jahre summieren können. Die Zahl der stationären Hautkrebsbehandlungen in deutschen Krankenhäusern hat sich in den vergangenen 20 Jahren fast verdoppelt. Hinzu kommt die Steigung der UV-Belastung. Messdaten zeigen, dass zwischen 1997 und 2022 die monatliche UV-Strahlung in Dortmund um mehr als 10% zunahm, im Raum Brüssel sogar um fast 20%. Aus einem jahrzehntealten Schönheitsideal ist durch Social Media heute ein Wettbewerb geworden. Um jeden Preis braun zu werden, ist aber keine gute Idee. Die Haut vergisst nämlich nicht. Selbst wenn ein Sonnenbrand verschwindet, bleiben die Schäden. Was sollten wir also tun?
2: Die Formel ist meiden, kleiden, cremen. Meiden heißt, Sie gehen, bevor Sie rausgehen, gucken Sie auf den UV-Index. Wenn der über 3 ist, wissen Sie, ich muss mich richtig sonnengerecht kleiden. Und was ich dann mit Kleidung nicht bedeckt habe, das schmiere ich dann mit einem guten Sonnenschutzmittel ein.
1: Deshalb gilt, auch bei bedecktem Himmel eincremen, mindestens mit einem Lichtschutzfaktor 30, besser 50, das Nachcremen nicht vergessen und die starke Mittagssonne möglichst meiden. Beim Eincremen dürft ihr außerdem großzügig sein. Als Richtwert für das Gesicht zum Beispiel gelten 2 Fingerlängen. Wer trotzdem nicht auf braune Haut verzichten möchte, kann zur sichersten Lösung nämlich dem Selbstbräuner greifen. Am Ende sollte ein Schönheitsideal nicht wichtiger als die eigene Gesundheit sein.
0: Die Frage ist also auch, wie viel uns ein Schönheitsideal überhaupt wert ist. Ob gebräunt, blass oder irgendwo dazwischen, wie wir aussehen, sollte keinen Gesundheitsschaden wert sein. Ein Trend verschwindet irgendwann, die Folgen von zu viel UV-Strahlung bleiben aber. Passt auf euch auf, cremt euch ein und geht nicht zu viel in die Sonne. Passend dazu gibt's hier Hot Summer von ICI.

Bewegen von Nikra und Heiß-Kalt in der Frühschicht auf M95. Es ist gefühlt das Spektakel des Sommers. Heute Abend ist partielle Sonnenfinsternis. Aber so cool das auch ist, es zu beobachten, bitte schaut auf gar keinen Fall direkt mit bloßem Auge in die Sonne. Dafür braucht ihr nämlich eine spezielle Finsternisbrille. Die sind aber fast überall ausverkauft, muss man jetzt leider sagen. Keine Sorge, wenn ihr keine mehr ergattern konntet, es gibt Alternativen. Das Bundesamt für Strahlenschutz empfiehlt eine Lochkamera aus einem Karton. Die kann man ganz bequem von zu Hause aus bauen. Damit seht ihr die Sonnenfinsternis zwar nicht direkt, sondern nur als Projektion auf eine helle Oberfläche. Dafür ist das Ganze aber komplett sicher und ihr habt gleich noch ein kleines DIY-Physikprojekt damit. Solltet ihr dieses Jahr keine Zeit haben, die Sonnenfinsternis anzuschauen, habt ihr Glück. Nächsten August gibt es nämlich tatsächlich gleich wieder eine partielle Sonnenfinsternis. Wenn ihr aber mal eine vollständige Sonnenfinsternis in Deutschland sehen wollt, dann müsst ihr noch ein bisschen mehr Geduld haben. Hier gibt es das nämlich erst wieder 2081. Also ist noch ein bisschen bis dahin. Was es jetzt aber sofort gibt, ist Smugglers and Scholars von Kneecap hier in der Frühschicht auf M95.

0: Tom Ribera war das mit Pedasso hier in der Frühschicht auf M94.5 und ich habe jetzt hier noch ein paar Gäste ins Studio bekommen. Hallo Anna, du hast etwas und jemanden mitgebracht.
1: Genau, ich habe Laura dabei.
2: Hallo.
0: Hallo.
1: Und ich habe auch ein Spiel für euch dabei, nämlich Stadt, Land, Fluss in der Münchner Sommer-Studi-Version. Mhm. Also ich habe Kategorien vorbereitet und ihr dürft eben Kategoriezettel ziehen und Buchstabenzettel ziehen und dann gucken wir mal, wem schneller von euch ein passendes Wort einfällt.
0: Okay. Das heißt, wir spielen gegeneinander.
1: Genau.
0: Laura und ich. Und dann, ja. Also einfach, wer schneller ist oder wer das bessere Wort hat oder wie?
1: Also ich würde sagen, wer schneller ist, okay. Aber natürlich ja, können wir dann danach ein bisschen reden, ob das jetzt ein passendes Wort war.
0: Und wir ziehen erst die Kategorie, gell?
1: Ja.
0: Gut. Genau. Willst du zuerst ziehen?
2: Yes, kann ich machen. Ich starte. Typisches Streitthema in einer WG.
0: Streitthema?
2: Ja.
0: Okay. Im Sommer.
1: Oh. Nicht, also nicht da unbedingt, nicht unbedingt okay, im Sommer. Okay. Da dachte ich mir, ich bringe noch eine Kategorie rein.
2: Okay.
0: Müll nicht mitgebracht.
2: Ja, Mann, ich dachte, du sagst 3-2-1. Okay.
1: Sorry, okay, das kann ich bei der nächsten Runde machen, aber ja, da war okay. Dann Franzi schneller.
0: Gut, dann zieht euch mal eine Kategorie. Das waren zwei. Sommergetränke. Und jetzt noch ein Buchstaben. B.
1: 3, 2, 1.
0: Bier.
1: Okay. Ja gut, B war voll das Sommergetränk.
2: Boah, ja, stimmt. Da wart ihr auch beide sehr gut. Oh Gott.
1: Ich habe jetzt nicht so gehört, wer
2: oder schneller war.
0: Bionade.
1: Oh. Ja, doch.
0: Ja.
1: Pass auf.
0: Finde ich besser als Bier.
1: Ja, dann schon, oder? Dann kriegst du den Punkt, Laura.
2: Sorry, ich hab einfach nochmal rein.
0: Ja.
2: Okay, nächstes, oder?
0: Ja.
2: Okay. Etwas, was man im Biergarten bestellt.
0: Oh, okay.
1: Ah. 3, 2, 1.
2: Augustina.
0: Oh, ja. Oh Gott, ja, ich hab total blank, keine Ahnung.
2: Aber ist das, also, dann Bier?
0: Ja, aber bestellt man im Biergarten schon, würde ich. Also,
2: ja
1: würde ich auch zählen lassen. Das passt.
2: Alright.
0: Auf jeden Fall. Gut, dann ziehe ich mir noch eine Kategorie. Eissorte. Mhm. Eissorte. mit den Buchstaben H.
1: 3, 2, 1.
0: Haselnuss.
1: Wow. Stark, okay. Sollen wir noch, wem eine zweite Eissorte einfällt, schnell?
0: Okay. Hanuta.
1: Ach, jetzt?
0: Ach so. Gab's noch mal, hä? Was?
1: Ja. Franzi, dein Punkt, ja.
2: Ja, okay. Ich glaub,
1: ich kann noch beim zweiten Mal dann nochmal
0: runter. Holunderbeere.
1: Ja,
0: Holunderblüte.
1: So. Himbeere.
0: Himbeere.
2: Hast du schon mal Hanuta actually gegessen?
0: Oh. Hanuta Eis? Also Hanuta habe ich schon mal gegessen.
2: Ja. Nee, Eis.
0: Wobei. Es ist ja eigentlich nur so Haselnuss und dann so ein bisschen Waffel.
2: Gibt's bestimmt irgendwie.
0: Ja, safe.
1: Ja,
0: safe.
1: Ich glaube auch.
0: Machen wir noch eins, oder? Oh, für eins ist noch Zeit, glaube ich.
2: Dann ziehe ich. Etwas, was man an der Isar dabei haben sollte.
0: Oh.
2: Es. Strandkorb.
0: Ja, 1, 1, 1. Sorry, 3, 2, 1. Sonnencreme, sag ich.
2: Ja.
1: Ja,
0: einfach einen ganzen Stern
1: hier auch mitnehmen. Ja, ich glaube auch Sonnencreme war bisschen naheliegend. Okay, jetzt, wie viele Kategorien hatten wir?
0: Fünf,
1: ne? Aber einmal habt ihr beide einen Punkt bekommen, gell?
0: Ja.
1: Sollen wir noch eine machen?
0: Glaub, okay, wir machen noch einen.
2: Und
1: ja, die entscheidet's jetzt.
0: Grund, warum die U-Bahn im Sommer unerträglich ist. Buchstabe E.
1: 3, 2, 1.
2: Eng.
0: Ja, es ist eng.
1: Ja,
0: ich wollte sagen eiskalt, aber es ist ja im Sommer nicht in der U-Bahn eiskalt.
2: Das stimmt auch schon.
0: Naja, okay. Wäre schön.
1: Dann vielen Dank fürs Mitspielen. Laura hat gewonnen.
0: danke, Anna, für das Spiel.
1: Ja, gerne.
0: Ja, ich gehe mir jetzt auch noch eine Eissorte und ein Spaßgetränk aussuchen. Und dazu gibt es hier Sotto-Controllo von Fresh Mula in der Frühschicht auf M94.5.

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0: Midsommar von Lena und Linus hier in der Frühschicht auf, wer hätte es gedacht, M94.5. Seit letztem Freitag ist in Straubing eines der beliebtesten bayerischen Spektakel zu besuchen, das Gäuboden-Volksfest. Das gehört zu den beliebtesten Volksfesten und in den sozialen Netzwerken ist unsere Redaktion auf ein Gerücht über dieses Fest gestoßen.
1: Oh, ich hab mal von jemandem gehört, der wo tatsächlich aus Straubing kommt. Gas ist da draußen super viele Menschen gibt, die wo sie nur für Skybound-Fest teilweise Kredite aufnehmen. Sei es Privatkredite oder tatsächlich dann sogar bei der Bank so kleine Kredite.
2: Auch würde ich hiermit nur bestätigen, dass die Aussage stimmt. In Straubing werden Kredite aufgenommen, um aufs Gäuboden-Volksfest zu gehen.
0: Von einer Straubinger Bank haben wir leider dazu kein Statement bekommen, aber in unserer Redaktion gibt es private Kontakte nach Straubing und die haben uns bestätigt, dass der Kredit tatsächlich ein Ding ist. Also Leute nehmen einen Kredit auf, um diesen in nicht mal in 2 Wochen, ja, tatsächlich hauptsächlich zu versaufen. Aber irgendwie kann ich mir das schon vorstellen. Es ist ja alles immer teurer geworden, wenn man sich jetzt nur mal die Masspreise anschaut. Also eine Mass plus Trinkgeld kostet so um die 15 Euro. Außerdem dauert das Straubinger Gäubodenfest ganze 11 Tage. Wer jetzt den Tag dort ist und um die 2 bis 3 Mass am Tag trinkt, da ist man dann bei den 300 bis 500 Euro nur für die Getränke. Und dann kommt ja noch Essen und Fahrgeschäfte hinzu. Für das Geld könnte man dann eigentlich auch in den Urlaub fahren. Für absolute Gäubodenfest-Ultras ist das vermutlich auch genau das Urlaub. Stellt sich natürlich die Frage, ob man nach 11 Tagen Volksfest und 3 Mal pro Tag nicht erstmal eine Woche Urlaub machen müsste, um sich wieder zu erholen. Würdet ihr einen Kredit aufnehmen, um zum Beispiel aufs Oktoberfest zu gehen? Jetzt wollte ich gerade fast sagen, schreibt es in die Kommentare. Hier gibt es überhaupt keine Kommentare, aber ihr könnt anrufen, wenn ihr Bock habt. Sagt uns eure Meinung. Würdet ihr einen Kredit aufnehmen, um zum Beispiel aufs Oktoberfest zu gehen? Ruft an unter 089 955 9945. Hier gibt es jetzt Sabbatical von Tense.

Tell Me You Want It von Underscores hier in der Frühschicht auf M94.5 und diesen Satz habe ich jetzt so oft gesagt und das ist tatsächlich das letzte Mal, dass ich jetzt gesagt habe, hier in der Frühschicht auf M94.5, denn es ist kurz vor 11 und das bedeutet, die Frühschicht ist jetzt gleich auch schon wieder vorbei und bevor ich hier endgültig Tschüss sagen kann, muss ich mich noch bei all den Leuten bedanken, die diese Sendung hier heute möglich gemacht haben. In der Redaktion waren das Bruno Peters, Laura Glischke, Helena Hauptner und Josefine Holm. Vielen lieben Dank euch und die Sendeleitung, die hatten Jake Schlüter und Laila Mikli. Ich sage auch nochmal Danke an Laila höchstpersönlich, die sonst eigentlich hier mit mir diese Sendung moderiert, aber heute leider zu Hause geblieben, deswegen Migräne. Ich sage nochmal ganz ausdrücklich gute Besserung. Wir sehen uns. Noch nicht nächste Woche und dann auch nicht übernächste Woche, aber dann danach sind Laila und ich wieder für euch am Start. Hier im Studio unterstützt hat mich heute Anna Guling, die hört ihr auch gleich nochmal in 7 Minuten in den Nachrichten. Und die Musikplanung, die kam heute von Luisa Gini Papero da Silva Zistler. Vielen lieben Dank euch allen. Ich sage jetzt noch Danke an euch fürs Zuhören und wünsche euch einen schönen Mittwoch. Habt eine gute Zeit, cremt euch gut mit Sonnencreme ein, so geht es sowieso für jeden Tag jetzt die nächsten Tage. Und natürlich ganz viel Spaß, wenn ihr euch heute die Sonnenfinsternis anschaut. Ich sag Franzi, over and out. Hier gibt's noch einen letzten Song, das ist Palmitos Park von El Guincho. Tschüss! 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
1: Mit Anna Guling, guten Morgen. Bundesverkehrsminister Bilger veranstaltet heute mit VertreterInnen der einzelnen Bundesländer eine Konferenz wegen des Niedrigwassers. Aktuell können Schiffe deutlich weniger Ladung transportieren, was vor allem die Industriebranche belastet. Deshalb wird heute unter anderem darüber beraten, wie bestimmte Güter anderweitig transportiert werden sollen. Einige Bundesländer, darunter auch Bayern, haben bereits das Lkw-Fahrverbot für Sonn- und Feiertage aufgehoben. In Bayern gab es in der ersten Jahreshälfte bisher so wenige Verkehrstote wie seit 70 Jahren nicht, also seit Beginn der Aufzeichnung. Insgesamt sind von Januar bis Juni leider trotzdem 205 Menschen ums Leben gekommen, 135 davon auf Landstraßen. Die Zahl der Verkehrsunfälle an sich ist im Vergleich zum Vorjahr um 3,4% gestiegen. Die Bundesregierung will heute im Kabinett die BAföG-Reform auf den Weg bringen. Dabei geht es um die Erhöhung der Wohnkostenpauschale, die von 380 auf 440 Euro steigen soll. Auch der BAföG-Grundbedarf soll bis 2029 an die Grundsicherung angepasst werden. Ursprünglich waren Erhöhungen bereits für dieses Wintersemester geplant, sie wurden aber auf das Sommersemester 2027 verschoben. Nach dem Kabinettsbeschluss wird das Vorhaben noch im Bundestag beraten. Das war das M945 News Update. Es ist 11.01 Uhr.
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1: Und damit hallo am Mittwochnachmittag auf M94.5. Wir sind zurück aus der wichtigsten Stunde am Tag, nämlich der Mipau, also Mittagspause. Mein Name ist Tarek Amach und ich hoffe, auch eure Bäuche sind schon wieder gut gefüllt oder ihr seid immerhin gerade noch dabei, sie zu füllen. Gott sei Dank geht Radio aber fast immer nebenbei, sodass ihr M94.5 auch genießen könnt, egal was ihr gerade macht. Und ich darf euch dabei versorgen mit guter Unterhaltung und spannenden Themen auf unserer Teststrecke am Nachmittag. Und die beginnt mit And a Little More von Arsenic Pavillon auf M94.5. Ich darf euch dabei versorgen mit guter Unterhaltung und spannenden Themen auf unserer Teststrecke am Nachmittag. Und die beginnt mit And a Little More von Arsenic Pavillon auf M94.5.

Landlords mit Hund war das. Ihr hört die Teststrecke am Nachmittag auf M94.5. Und ich bin dabei euer Host Tarek Amach. Meines Zeichens, wenn ich das so sagen darf, Potterhead, Podcast-Fan und Politikwissenschaftler. Viel mehr Alliteration geht dabei ja eigentlich gar nicht. Ja, die ganzen Felder mal im Radio zusammenzubringen.

0: Das habe ich noch nicht geschafft, aber immerhin neueste Erkenntnisse aus der Politikwissenschaft, die habe ich euch heute mitgebracht, könnt ihr euch also drauf freuen. Und weil sich das reimt und alles, was sich reimt, bekanntlich gut ist, deswegen reden wir heute unter anderem auch über die... Nein, Quatsch, das ist immer gut. So, und wir reden heute über die Landespolitik in Ostdeutschland als Politikwissenschaftler. Meine Güte, man muss sein eigenes Skript verstehen, wenn man schreibt. Und warum das Wahlverhalten zwischen Ost- und Westdeutschland sich so stark unterscheidet. Ja, wenn ihr jetzt noch dran seid, herzlichen Glückwunsch, ihr habt's überlebt. Jetzt kommt auf jeden Fall ein kleines Teasing auf unsere Musik. Die haben wir nämlich auch dabei.
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0: Denn wir spielen für euch Living's Easy von Aloof Loner, entstanden innerhalb weniger Wochen aus einer persönlichen Krise des deutschsprachigen Songwriters. Und der heißt mit gebürtigem Namen Leon Schaller. Außerdem Woodland Sorority von Rev Magnetic, der wiederum ist ein Musiker aus Deutschland.
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0: Und gleich als nächstes hört ihr Crescendo von der koreanischen Girlgroup NMIX. Ich hoffe, ich habe es richtig ausgesprochen. K-Pop auf jeden Fall der vierten Generation, jetzt auf N94.5.

Living's Easy von Aloof Loner auf der Teststrecke am Nachmittag auf M94.5. Ja, und in einem Monat sind wieder Landtagswahlen in Deutschland, nämlich in Berlin, Sachsen-Anhalt und Mecklenburg-Vorpommern. Und in der öffentlichen Debatte über die ostdeutschen Bundesländer ist ein wesentliches Thema zurzeit die Beliebtheit der AfD. Eine aktuelle Studie zweier WissenschaftlerInnen der Uni Chemnitz und TU Dresden setzt sich jetzt genau mit dieser Besonderheit auseinander. Also warum die AfD in Ostdeutschland so viel beliebter ist als im Westen. Ihre Hauptfrage: Wodurch lässt sich die größere Unterstützung im Osten erklären? Durch soziale und wirtschaftliche Benachteiligung? Durch einen kulturellen Rückschlag von rechts außen? Oder durch eine politische Entfremdung? In einer Analyse von Umfragedaten für Deutschland und Sachsen von 2023 kommen die ForscherInnen zu folgendem Ergebnis. Vor allem eine Selbstwahrnehmung als BürgerInnen zweiter Klasse und eine negativere Einstellung gegenüber Migration befeuern den regionalen Unterschied. Ihre Schlussfolgerung ist deshalb: Ähnlich radikale Narrative finden durch den DDR-Hintergrund in Ostdeutschland besonderen Anklang. Wie die AutorInnen schreiben: Same seeds, more fertile ground. Und auf der Teststrecke geht's jetzt weiter mit Never Let Me Down Again von The Peach Mode. Viel Spaß!

0: PayPal von Nate Smith, Kiefer, Cartoons und Kenny B. So viele Leute auf einmal. Alle auf der Teststrecke von M94.5. Es ist noch nicht so lange her, die letzte Klausur oder Abgabe vor den Sommerferien. Das ist ja eigentlich der Moment, auf den man als Studi das ganze Semester lang hinfiebert, weil es danach endlich losgehen kann mit Chillen und schönen Unternehmungen. Aber manche fallen nach der letzten Prüfungsleistung erstmal in ein richtiges Loch. Warum das so ist, damit hat sich meine Kollegin Laura Gerstner beschäftigt.
1: Die letzte Klausur ist geschrieben, aber anstatt sich hochmotiviert den Plänen für die Semesterferien zu widmen, geht erstmal nichts. Manche Studierende erleben anstelle der erhofften Erleichterung nach einer stressigen Prüfungsphase ein Stimmungstief. Sie haben nicht die Energie, sich neuen Aufgaben zu stellen und ziehen sich vielleicht auch etwas aus dem Sozialleben zurück. Warum ist das so? Die Prüfungsphase löst eine länger anhaltende Stressreaktion unseres Körpers aus, die ihn stark fordert.
2: Oft sind da so Symptome mit verknüpft, wie der Puls steigt an, der Blutdruck steigt an, die Muskulatur spannt sich an, Appetit und Schlaf verändern sich.
1: Das sagt Stefan Watzke, Professor für medizinische Psychologie an der Martin-Luther-Universität in Halle. Er koordiniert einen Forschungsverbund innerhalb des Deutschen Zentrums für psychische Gesundheit, der sich mit der mentalen Gesundheit von Studierenden beschäftigt.
2: Wenn wir dann ans Ende der Prüfungsphase, ans Ende der Belastungsphase kommen, rutscht der Körper eigentlich ganz automatisch in so eine Erschöpfungsphase. Das ist physiologisch ganz notwendig, um Ressourcen wieder aufzufüllen.
1: Eine solche Erschöpfungsphase nach einer länger anhaltenden Belastung ist also erstmal eine ganz normale Reaktion des Körpers. Manche sprechen bei diesem Stimmungstief zwar von einer Erschöpfungsdepression, aber eine depressive Episode, also eine Erkrankung, ist diese Erschöpfungsreaktion erstmal nicht. Die Übergänge zu einer Depression können allerdings fließend sein. Wie anfällig wir für so eine Erschöpfungsreaktion sind, kann zum Beispiel davon abhängen, mit wie viel Resilienz wir ausgestattet sind. Aber auch wenn unser Selbstwert sehr stark an Leistungen gekoppelt ist, kann ihr plötzlicher Wegfall nach einer Prüfungsphase den Selbstwert mindern. Und was wir uns für die Zeit nach den Prüfungen vorgenommen haben, kann genauso eine Rolle spielen. Professor Watzke meint dazu:
2: Wenn ich die Erwartungen an mich selber habe, ich muss aktiv sein und nach 2 Monaten Prüfungsphase gleich am nächsten Abend feiern gehen und die nächste Woche da drauf mit Freunden verbringen und dann noch die Eltern besuchen und das gemeinnützige Projekt verfolgen, um mich mit mir gut zu fühlen, dann ist die Wahrscheinlichkeit doch relativ hoch, dass ich den erstmal natürlichen Erholungsbedarf negativ bewerte.
1: Aber genau hier kann man gut mit Strategien ansetzen. Zum einen ist wichtig anzuerkennen, dass der Körper sich nach einer so stressigen Zeit auch einfach erstmal erholen darf. Wenn das heißt, dass man erstmal etwas inaktiver ist, dann ist das absolut okay und wichtig, um den Akku wieder aufzuladen. Wenn der eigene Selbstwert sehr stark an Leistungen gekoppelt ist, kann es außerdem hilfreich sein, zu versuchen, ihn auch aus anderen Bereichen zu ziehen, wie aus dem Sozialleben oder aus Hobbys. Wichtig ist auf jeden Fall, wie so oft, auf seinen Körper zu hören und sich selbst mit viel Wohlwollen und Nachsicht zu begegnen.
0: Ah, eine wichtige Strategie ist ja ein soziales Umfeld in dem Zusammenhang. Das stärkt den Selbstwert und hilft dabei, das Gefühl von Einsamkeit zu vermeiden. In München gibt es dafür zum Beispiel das Hilfsangebot Nightline, ein Zuhörertelefon von Studierenden für Studierende. Wenn ihr möchtet, könnt ihr euch also unter nightline-muck.de genauer darüber informieren. Und auf der Teststrecke geht's jetzt weiter mit Crazy Disco Party von Wagon Christ.

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Tom Ribeira mit Botucatu, dem M94.5 Sommerhit 2026. Und hier wird es jetzt intim auf der Teststrecke von M94.5. Wir wagen einen Blick ins heimische Schlafzimmer, denn Paare, die sich das Bett teilen, schlafen besser. Mutige These, finde ich, aber anscheinend wissenschaftlich belegt. Ein Team, angeführt vom Forscher Henning Johannes Dreves von der Uniklinik Kiel, hat dazu eine kleine Studie gemacht. 12 junge und gesunde Paare haben teilgenommen. Dafür mussten sie 4 Nächte in einem Schlaflabor verbringen, manchmal alleine, manchmal zu zweit. Ergebnis der Untersuchung: die für den Schlaf wichtigen REM-Phasen waren länger und ungestörter, wenn die Paare zusammengeschlafen haben. Denn die Forschenden vermuten, dass das bessere REM-Schlaf vieles fördert, zum Beispiel emotionale Ausgeglichenheit oder Kreativität. Und je tiefer die Beziehung, desto mehr passen die Paare anscheinend ihre Schlafmuster aneinander an. Was aber noch nicht so klar ist, lässt sich das Ganze auch auf ältere Paare übertragen? Oder wenn eine Person krank ist und geschnarcht immerhin, das hat angeblich auch niemand in der Studie. Das wäre für mich ja der absolute Overkill. Und der nächste Overkill in unserem Programm, der heißt 33 God von Bon Iver. Très français, en effet. Viel Spaß damit.

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Reformpläne für Bundesnachrichtendienste, Meta vor Gericht und niedriger Pegelstand beim Eisbach. M94.5 Nachrichten. Heute im Studio Anna Guling, guten Nachmittag. Das Kabinett der Bundesregierung will heute eine Reform der Nachrichtendienste verabschieden. Konkret sollen das Bundesamt für Verfassungsschutz und der Bundesnachrichtendienst in Zukunft mehr Handlungsspielraum haben. Zum einen sollen sie in Computersysteme von AngreiferInnen eindringen oder Gegenangriffe durchführen dürfen. Die Opposition kritisiert das Vorhaben. Die Linke, die Grünen und die FDP bemängeln etwa, dass damit die Trennung zwischen Geheimdienst und Polizei aufgehoben werden würde und weisen auf fehlende Kontrolle hin. Auch die AfD lehnt die Reformpläne ab und sieht die Persönlichkeitsrechte der Bevölkerung in Gefahr. Ab heute steht die Firma Meta, zu der Instagram und Facebook gehören, in Kalifornien vor Gericht. Der Vorwurf lautet, dass der Konzern Kinder und Jugendliche abhängig und psychisch krank mache. 4 US-Bundesstaaten fordern daher zum Beispiel das Einschränken des Endlos-Scrollens und der dauerhaften Benachrichtigung. Außerdem verlangen sie eine Strafe von bis zu 1,2 Billionen Euro. Das entspricht nahezu dem Börsenwert von Meta. Mit einem Urteil ist voraussichtlich erst im Oktober zu rechnen. Die Bundesregierung will heute im Kabinett die BAföG-Reform auf den Weg bringen. Dabei geht es um die Erhöhung der Wohnkostenpauschale, die von 380 auf 440 Euro steigen soll. Auch der BAföG-Grundbedarf soll bis 2029 an die Grundsicherung angepasst werden. Ursprünglich waren Erhöhungen bereits für dieses Wintersemester geplant, sie wurden aber auf das Sommersemester 2027 verschoben. Nach dem Kabinettsbeschluss wird das Vorhaben noch im Bundestag beraten. Auch der Münchner Eisbach ist von niedrigen Pegelständen betroffen. Ähnlich wie in großen Flüssen wie dem Rhein oder der Donau sinkt auch im Eisbach der Wasserstand. Anfang Juli gab es noch knapp 26 Kubikmeter pro Sekunde, die durch den Eisbach flossen. Mitte August sind es nun nur noch 18 Kubikmeter, es gibt also einen Rückgang von 31%. Da der Eisbach künstlich ist, gibt es jedoch keine ökologischen Probleme, selbst bei weiterfallenden Pegelständen. Die U3 und U6 fahren während des Oktoberfests regulär. Das hat nun die Presse. Es gibt also einen Rückgang von 31%. Da der Eisbach künstlich ist, gibt es jedoch keine ökologischen Probleme, selbst bei weiterfallenden Pegelständen. Die U3 und U6 fahren während des Oktoberfests regulär. Das hat nun die Pressestelle der Stadtwerke München mitgeteilt. Aktuell verkehrt

0: 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Das waren die M945 Nachrichten. Die Zeit, es ist 15.02 Uhr.
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2: Und damit hallo und herzlich willkommen zur zweiten Stunde der M945 Teststrecke am Nachmittag. Heute mit mir, Tarek Amach. Und ich bin auch schon total gehypt auf unsere zweite Stunde, denn wir haben heute noch zwei meiner absoluten Lieblingsspaßmacher im Programm. Wirklich zwei Ikonen des deutschen Humors. Und ja, den gibt es tatsächlich. Und wenn ihr jetzt wissen wollt, wer genau das Vorurteil der witzlosen Deutschen widerlegen könnte, dann bleibt dran und freut euch mit mir auf die nächsten Beiträge. Aber bis dahin kommt hier erstmal Musik von Samara Zinn auf der Teststrecke von M945.

0: Introvert von Little Sims auf der M945 Teststrecke. Und in der nächsten Stunde, da bin ich auch nicht ganz alleine hier im Studio. Ich hole mir nämlich ein bisschen Verstärkung aus der Mittwochsredaktion und wir machen ein kleines Ratespiel für die Ohren. Und so viel kann ich euch schon mal verraten, es wird irgendwas zwischen Gebell und Geflügel. Mir kommen daher als erstes die beiden deutschen Klassiker Wong, Wundra und Zwickel in den Sinn mit ihrem alten Sketch Thema mit Variationen.
1: Wenn der Storch mit dem Hund über den Eckstein springt und der Frosch in der Luft die Burschen verschlingt,
2: das ist klasse, jetzt kennen wir uns auf
0: ihn. Ja, genau, ich würde sagen, ihr könnt überrascht bleiben. Hier geht's jetzt auf jeden Fall weiter mit Stone Goat von Goat. Was für eine kreative Namensgebung.

0: Das war Disco von Matteo auf der M94.5 Teststrecke. So, es sind Sommerferien und vielleicht fliegen manche von euch in der Zeit ja auch noch in den Urlaub. Bei mir im Studio ist jetzt Anna Guling. Hallo Anna.
1: Hallo.
0: Und für dich habe ich jetzt mal eine kleine Audio dabei. Wonach klingt das für dich?
1: Boah, also am Anfang klingt es irgendwie nach einer Mischung aus Hund und Maschine. Und ich finde es total lustig, wie dann einfach der echte Hund drauf reagiert so.
0: Schon, oder? Aber das erste Geräusch ist natürlich kein Hund, sondern eigentlich ein Flugzeug, nämlich ein Airbus A320. Also einfach der klassische Kurz- und Mittelstreckenflieger, bist du bestimmt auch schon mal drin gesessen.
1: Okay, verstehe. Ja, woher kommt denn das Geräusch? Also sitzt da einfach ein Hund im Laderaum?
0: Das kommt tatsächlich aus dem Bauch des Flugzeugs zwischen den Flügeln. Da hat sich aber kein Hund versteckt, sondern eine Pumpe. Genauer gesagt, eine Hydraulikpumpe.
1: Ah ja, okay. Hydraulik klingt jetzt für mich nach irgendwas mit Steuerung, aber gib mir mal gerne richtige Definition.
0: Na klaro. Also laut Duden sind das die Steuerflächen von Flugzeugen, deren Kräfte mit Hilfe des Drucks einer Flüssigkeit erzeugt werden.
1: Okay, also zusammengefasst, Öl wird in den Flügeln hin und her gepumpt und das steuert das Flugzeug. Und erzeugen dann die Pumpen dieses laute Bellgeräusch? Über den ganzen Flug wäre das ja schon ein bisschen nervig.
0: Allerdings, ich könnte auch nicht schlafen. Gut, ich kann sowieso im Flugzeug nicht schlafen. Ich hoffe, bei dir geht das besser.
1: Ja,
0: nee, aber allerdings bellt der A320 meist nur zum Start und zum Stopp der Triebwerke. Die betreiben nämlich je eine Pumpe und werden immer nur nacheinander gestartet. Meist erst rechts, dann links.
1: Das heißt, in der Zwischenzeit ist der Druck ungleich zwischen rechts und links. Ist dann die Pumpe in der Mitte da, um den Druck auszugleichen?
0: Exakt. Und das verursacht das Geräusch. Also die Kontraktion, die Öl durch die Mitte in den anderen Flügel pumpt, so lange, bis der Druck ausgeglichen ist. Kann man sich vielleicht so ein bisschen vorstellen, wie wenn man so ein bisschen mal mit der Hand pumpt, nur eben, dass dabei Geräusche entstehen.
1: Mhm. Ja, lustig. Also muss ich echt mal drauf achten, wenn ich das nächste Mal im Flugzeug sitze.
0: Das ist eine wunderbare Idee.
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0: Oh Gott, was für ein Name und ich kann ihn nicht aussprechen. Trust Fun Babes mit Don Grosso auf der Teststrecke am Nachmittag auf M94.5.
1: Now, Harry, you must know all about muggles. Tell me, what exactly is the function of a rubber duck?
0: Ja, ich würde sagen, das war eindeutig der ikonischste Satz von Arthur Weasley aus Harry Potter und die Kammer des Schreckens. Die Frage also nach der Funktion der Gummiente. Ja, ich weiß nicht, ob damit irgendjemand gerechnet hat oder ob das irgendjemand so spontan beantworten kann. Auf jeden Fall ist offenbar das Badespielzeug nur unter Muggeln bekannt oder unter Nicht-Magiern, also so uns ganz normalen Menschen. Aber als Tribut an die süßen Badegefährten und weil es eigentlich ja niemand so wirklich weiß, hier mal eine kleine Geschichte des Quietscheentchens. Die hat ihren Ursprung nämlich Ende des 19. Jahrhunderts. Da wurde nämlich ein neues Material erfunden, Gummi. Von Charles Goodyear. Den kennt ihr vielleicht von den Autoreifen. Anders als die Badeentchen heute, waren die aber nicht zum Baden geeignet. Die hatten nämlich einen Holzkern, waren schwer und wären jedes Mal abgesoffen, wenn man sie ins Wasser gesetzt hätte. Sie waren stattdessen gedacht zum Kauen für Babys und Hunde. Also ein bisschen was anderes. Man kann auch heute noch reinbeißen, aber das würde ich jetzt niemandem empfehlen. Auf jeden Fall hat dann die US-Amerikanerin Eleanor Shanahan in den 1930er Jahren dieses Dingsbums umfunktioniert, hat es ausgehöhlt und so, dass es schwimmen konnte und spritzen. Also ging schon so in die Richtung, dass wir heute haben was und kennen. Weiterentwickelt wurde diese immer noch aus Gummi bestehende Ente dann von Peter Ganin in den 1940er Jahren. Der hat nämlich ein Patent angemeldet auf eine Vinylente und das Material verwenden wir auch heute noch. Bekannt wurde die Badeente als Badeente dann aber auch erst im Jahr 1970, nämlich durch die Sesamstraße mit Ernies Lied Rubber Ducky. Das war so beliebt, dass es in den USA Platz 16 der Billboard Hot 100 abgeräumt hat. Also Respekt an die Sesamstraße. In Deutschland hat die Quietscheente, die Gelbe, dann endlich ihre Bekanntheit erlangt von heute in den 1970er Jahren durch den Humoristen Loriot. Und wer so ein bisschen klassischen Humor aus Deutschland kennt, der kennt den Sketch vielleicht auch Zwei Herren im Bad.
2: Die Ente bleibt draußen.
3: Herr Müller-Lüdenscheid.
2: Die Ente bleibt draußen.
3: Herr Müller-Lüdenscheid, ich bade immer mit dieser Ente.
0: Ja, also ich weiß nicht, ob ich mit einem anderen unbekannten Mann in einer Badewanne sitzen wollen würden und mich über die Ente streiten wollen würde. Aber die beiden haben es gemacht und damit hat Loriot in gewisser Weise auch Geschichte geschrieben. Auf jeden Fall habe ich jetzt einen wunderbaren Grund, mich vorzufreuen auf mein nächstes Bad. Dann allerdings erst im Winter, nehme ich an, wenn wieder Wasser dafür zur Verfügung steht. Anyway, an dieser Stelle geht's jetzt weiter auf der M94.5 Teststrecke mit Walking von Thundercat.

Sportfreunde Stiller mit wunderbaren Jahren auf der Teststrecke am Nachmittag auf M94.5. Und an dieser Stelle nehme ich euch einmal mit, zusammen mit mir ein bisschen in alten Kindheitserinnerungen zu schwelgen. Denn ich weiß zwar nicht, was ihr damals so getrieben habt, aber ich habe es auch schon als kleiner Pimpf einfach geliebt, mit Worten zu spielen. Von Schitteböen über Stückmannrück bis zu deutschen Dialekten war da alles dabei. Und auf Kassette angefangen hat alles hiermit.

0: lässig.
1: Ja, ist schon super lässig, oder? Tja, und die... nee, Quatsch. Eigentlich wollte ich jetzt Hessisch sprechen, aber das kriege ich natürlich dann auf Kommando nicht hin. Auf jeden Fall, diesen Sprachenganoven, den kennt man auch in Bayern. Da kommt er nämlich her, aus München. Willi Astor heißt er. Und ja, der tritt heute Abend auf, der Kabarettist und Musiker, nämlich in der Stadt, aber nicht nur mit Wortwitzen, sondern er gibt gleich ein ganzes Konzert. Mit Musik aus seinen Alben von Tango über Flamenco und Blues bis Jazz, also alles dabei. Los geht's um 20 Uhr im Brunnenhof der Münchner Residenz. Wer also spontan Lust hat auf gute Unterhaltung nach M94.5, der findet Karten ab 30 Euro auf München-Ticket.
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Allowed to be happy von Eilekis und der Bär auf der Teststrecke von M94.5. Und die geht leider hiermit schon fast zu Ende. Es war mir eine Freude, euch 2 Stunden lang mit guter Musik und guter Unterhaltung zu beschallen, hoffentlich jedenfalls. Findet ihr das auch so? Meine 2 Highlights waren ja die beiden Komiker, Spaßmacher, wie auch immer man sie nennen möchte, also Willi Astor und Loriot in der Sendung. Ich habe die damals als Kind geliebt, bis heute. Haben mich bis ins Radio getragen, kann man fast sagen. Also jedem zu empfehlen, der ins Radio will, einmal sich mit denen auseinandergesetzt zu haben vorher. An dieser Stelle danke auf jeden Fall euch fürs Zuhören und danke auch an unsere Redaktion, an die Musikplanung. Die hatte Luisa Geni Papayero, der Da Silva Sistla inne. Vielen Dank dafür und ebenfalls danke an Anna Guling, die mich hier immer wieder im Studio unterstützt hat und hinter der Studioscheibe, damit auch alles einigermaßen rund läuft. Ich verabschiede mich. Mein Name war Tarik Amach. Danke fürs Zuhören und gleich viel Spaß mit der Teststrecke. Da gibt's genauso spannende Themen. Und zum letzten Mal für heute darf ich ansagen, was als nächstes kommt, nämlich Lick auf von Fremdstoff. Viel Spaß damit.

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1: Das Kabinett der Bundesregierung will heute eine Reform der Nachrichtendienste verabschieden. Konkret sollen das Bundesamt für Verfassungsschutz und der Bundesnachrichtendienst in Zukunft mehr Handlungsspielraum haben. Zum Beispiel sollen sie in Computersysteme von AngreiferInnen eindringen oder Gegenangriffe durchführen dürfen. Die Opposition kritisiert das Vorhaben. Die Linke, die Grünen und die FDP bemängeln etwa, dass damit die Trennung zwischen Geheimdienst und Polizei aufgehoben werden würde und weisen auf fehlende Kontrolle hin. Auch die AfD lehnt die Reformpläne ab und sieht die Persönlichkeitsrechte der Bevölkerung in Gefahr. Ab heute steht die Firma Meta, zu der Instagram und Facebook gehören, in Kalifornien vor Gericht. Der Vorwurf lautet, dass der Konzern Kinder und Jugendliche abhängig und psychisch krank mache. 4 US-Bundesstaaten fordern daher zum Beispiel das Einschränken des Endlos-Scrollens und der dauerhaften Benachrichtigungen. Außerdem verlangen sie eine Strafe von bis zu 1,2 Billionen Euro. Das entspricht nahezu dem Börsenwert von Meta. Mit einem Urteil ist voraussichtlich erst im Oktober zu rechnen. Die Bundesregierung will heute im Kabinett die BAföG-Reform auf den Weg bringen. Dabei geht es um die Erhöhung der Wohnkostenpauschale, die von 380 auf 440 Euro steigen soll. Auch der BAföG-Grundbedarf soll bis 2029 an die Grundsicherung angepasst werden. Ursprünglich waren Erhöhungen bereits für dieses Wintersemester geplant, sie wurden aber auf das Sommersemester 2027 verschoben. Nach dem Kabinettsbeschluss wird das Vorhaben noch im Bundestag beraten. Aufgrund des Niedrigwassers veranstaltet heute der Bundesverkehrsminister Bilger eine Konferenz mit VertreterInnen der Bundesländer. Sie sprechen über die aktuelle kritische Lage der Binnenschifffahrt. Derzeit können die Schiffe deutlich weniger befördern, was die Industrie belastet. Bei der Konferenz geht es unter anderem darum, wie man Güter alternativ transportieren kann. Bilger sprach sich außerdem dafür aus, die Flüsse zu vertiefen. Umweltverbände sehen das jedoch kritisch. Auch der Münchner Eisbach ist von niedrigen Pegelständen betroffen. Ähnlich wie in großen Flüssen wie dem Rhein oder der Donau sinkt auch im Eisbach der Wasserstand. Anfang Juli gab es noch knapp 26 Kubikmeter pro Sekunde. Verbände sehen das jedoch kritisch. Auch der Münchner Eisbach ist von niedrigen Pegelständen betroffen. Ähnlich wie in großen Flüssen wie dem Rhein oder der Donau sinkt auch im Eisbach der Wasserstand. Anfang Juli gab es noch knapp 26 Kubikmeter pro Sekunde, die durch den Eisbach flossen. Mitte August

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1: Hallöchen und herzlich willkommen zur Hörbar. Falls die Anna gerade zu leise war in den Nachrichten, entschuldige ich mich. Wir haben hier ein Mikroproblem. Es tut mir leid, wir fixen das. Was ich aber eigentlich sagen wollte ist, diese Hörbar ist eh ein soziales Experiment. Denn ich habe gerade 10 Tage Zeltlager geleitet und da somit 17, 11-jährige Kinder betreut. Ich bin etwas durch und etwas übermüdet, weil ich so maximal 4-5 Stunden Schlaf pro Nacht hatte. Deshalb würde ich mich sowieso für ein paar Fehler im Vorhinein entschuldigen. Ich hoffe doch, ihr habt trotzdem Spaß. Ich werde es auf jeden Fall haben, denn ich habe trotzdem ultra Bock, weil ich fühle mich gar nicht so fertig. Ich merke es nur. Aber ich habe trotzdem Bock. Und ich würde sagen, wir fangen einfach an mit dem ersten Song. Siberia von Landshapes.

0: Landshapes mit Siberia hier in der Hörbar auf M94.5.
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0: Pardon. Wie gesagt, ich bin etwas übermüdet. Das war der falsche Knopf. Das ist der richtige Knopf. Was ich sagen wollte ist, braucht ihr mal wieder etwas frische Musik in eurer Playlist? Vielleicht haben wir da heute was für euch, denn in ein paar Minuten besucht mich nämlich die Münchner Musikerin Mia Hermann hier im Studio und erzählt mir etwas über ihre Songs. Bis dahin gibt's aber noch etwas alte Musik aus unserer Playlist.
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0: Wenn ihr einen chilligen Vibing-Song sucht, seid ihr bei All My Friends von Alex Trix genau richtig. Und falls das sonnige Wetter gar nichts für euch ist, versucht es euch mit dem melancholischen Song Take It or Leave It.
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0: Bei uns geht es aber mit einem ruhigen und entspannten Popsong los, nämlich The Bridge von Kalela und Pink Pantress.

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1: Paradigm hier in der Hörbar auf M94.5. Was wäre nur M94.5 ohne NewcomerInnen aus München? Mia Hermann veröffentlicht seit dem letzten Jahr Musik im Genre Deutschpop und hat sogar schon beim CSD Regensburg auf der Bühne gestanden. Im Juni hat sie ihre erste EP Kopf aus rausgebracht und jetzt steht sie hier bei mir im Studio. Hallo Mia!
2: Hallo, danke, dass ich hier sein darf.
1: Warte, jetzt haben wir dein Mikro auch noch angemacht.
2: Das ist sehr hilfreich. Also ich habe mich gerade nur bedankt, dass ich hier sein darf.
1: Perfekt. Jetzt, wo ich die Technik richtig hinbekommen habe, willst du als allererstes mal deine Musik für die HörerInnen beschreiben, die dich vielleicht noch nicht kennen?
2: Okay, das ist immer so eine ganz leichte Frage, was man so alles in einen Song packt und es kurz zusammenfasst. Also ich bin aus dem Gitarrenbereich gekommen und das zieht sich durch alle Lieder. Also ich bin so Singer-Songwriterin auf Deutsch, so Akustik-Pop würde ich es jetzt mal so einfach beschreiben. In den Produktionen ist auch ein bisschen mehr dabei, also mehr andere Instrumente auch.
1: Perfekt, das ist tatsächlich die perfekte Überleitung, weil meine nächste Frage wäre, deine Songs begleitest du ja meistens auf der Gitarre, neulich kam aber auch das Klavier mit in den Mix und einen Shaker haben wir da auch schon gespottet. Was spielst du denn alles überhaupt für Instrumente?
2: Also, das Klavier ist wahrscheinlich ein bisschen mehr Schein als Sein gewesen. Also ich habe es einfach nur mal ausprobiert und hatte einfach Lust. Das spiele ich auch nicht selbst bei den Aufnahmen. Den Shaker habe ich wirklich eingespielt. Und ich weiß jetzt nicht, ob ich sagen kann, ich spiele Shaker, aber ich shaker manchmal.
1: Doch. Ich glaube, das zählt als Musikinstrument.
2: Sonst einfach nur Gitarre.
1: Willst du denn noch irgendwie mehr Instrumente lernen oder reicht dir das vollkommen?
2: Ich lerne und bringe mir gerade selber ein bisschen Bass spielen nochmal.
1: Okay. Richtig cool. Geil. Und in deinen Songs singst du ja ziemlich oft von persönlichen Gefühlen und Themen. Wie entscheidest du denn dabei, was du so in die Welt tragen möchtest und was du lieber für dich behalten willst?
2: Ah, ich würde sagen, das entscheidet das Gefühl in dem Moment, in dem ich den Song schreibe. Also ich sitze da, ich schreibe, mir kommen meistens erst Textzeilen, es formt sich dann so langsam. Und ich glaube, ich hatte noch keinen Song oder Idee eines Songs, die ich dann gedacht habe, das ist nichts für die Welt. Also ich glaube, ich arbeite nur die aus, die sich dann auch richtig anfühlen. So würde ich es, glaube ich, am besten beschreiben.
1: Okay, also so ein ganz natürlicher Prozess.
2: Ja, genau. Es sieht sich selbst aus.
1: Okay, nicht so ein großes Storyboard, das du dann aussuchst.
2: Nee, und meistens hören es ja auch noch Freunde oder Freundinnen. Und danke, da gibt es ja auch noch mal ein bisschen Feedback meistens.
1: Okay, und dein neue EP und auch dein Song daraus heißt ja Kopf aus. Wobei kannst du denn so richtig den Kopf ausschalten?
2: Wahrscheinlich am allerleichtesten wirklich bei Musik machen. Also wenn ich irgendeinen Tag habe, wo ich irgendwie zu viel nachdenke oder der einfach irgendwie ziemlich stressig ist, dann hilft es mir echt extrem gut, mich einfach hinzusetzen und einfach ein bisschen drauf loszuspielen. Also so ist es ja auch entstanden, Musik zu machen. Und sonst, wirklich Menschen treffen, die ich gern mag, das ist immer hilfreich. Und ich zeichne manchmal ganz gern oder also ich bin ganz so unterschiedlich interessiert, würde ich jetzt mal behaupten. Und genau, die Sachen finde ich einfach schön und da kann ich wirklich den Kopf ausschalten.
1: Perfekt. Und dann würde ich mal vorschlagen, wir hören einfach rein in den Song Kopf aus von Mia Hermann. Und zwar hier bei uns.

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1: Das war Kopf aus von Mia Herrmann und die haben wir tatsächlich immer noch hier bei uns im Studio. Eben haben wir uns schon über Mias Musik unterhalten. Jetzt hätte ich noch ein paar Fragen zu deinen Auftritten. Genau, wir starten einfach mal rein. Du hast ja schon einen ganz schön aktiven Social-Media-Auftritt mit relativ vielen Reels. Ist das etwas, wo du dich zusätzlich zu deiner Musik kreativ ausleben kannst?
2: Oh, das hoffe ich kommt noch, wenn ich ganz ehrlich bin. Es ist, fühlt sich noch ein bisschen komisch an, das so alles so mitzuschneiden und sich da auch so zu zeigen. Ich habe gar kein Problem, live sowas zu machen. Da fühle ich mich auch irgendwie wohl. Und es ist gerade so eine Transformationsphase, dass ich mich hoffentlich da auch in dem Social-Media-Bereich wohler fühle. Und deswegen übe ich es einfach und mache einfach und versuche Spaß dran zu haben und immer mehr Spaß dran zu finden. Aber es war jetzt nicht das Allerleichteste. So dieses Social-Media-Game so irgendwie so zu pushen oder so. Also.
1: Okay, aber dann vermute ich mal, machst du immer noch alles selber. Also du bist noch nicht so durchprofessionalisiert, dass du 5 Leute um dich rum in der Kamera rennen hast.
2: Nein. Also ich habe zum Glück sehr, sehr liebe Menschen in meinem Umfeld, die mir immer wieder helfen, weil sonst, glaube ich, würde ich mich das weder trauen, noch mich dabei auch wohlfühlen und das finde ich das Entscheidende. Also ich versuche auch wirklich nur Sachen reinzustellen, bei denen ich mich dann auch wohlfühle und so, wo ich sage, okay, das bin auch irgendwie ich. Aber das ist alleine sehr schwierig und deswegen sehr viele ehrenamtliche HelferInnen um mich herum.
1: Das klingt auch dann nach einer ganz schönen Taktik, würde ich sagen.
2: Ja, ein bisschen abwälzen.
1: Ja. In deinen Sets mischst du ja auch Covers und eigene Songs so, dass sie gemeinsam die Stimmung der Situation unterstreichen. Was ist denn deine Lieblingsstimmung zum musikalisch Begleiten?
2: Ich mag sehr gerne auch mal ruhige Settings, also wo es wirklich ums Zuhören geht, um Texte verstehen geht, um die Emotionen wirklich fühlen geht. Also das kann wirklich ganz, ganz unterschiedliche Settings sein. Das kann auch mal, ich denke gerade dran von 2 Freundinnen, die Begleitung auf einer Hochzeit. Das war einfach sehr schön, weil ich eigene Lieder da spielen durfte, aber halt auch ein paar Cover, die irgendwie dazu gepasst haben, zu der Stimmung. Also ich mag das wirklich gern, wenn es ruhig ist und manchmal dann so das Kontrastprogramm letztlich, also sowas wie auf dem CSD, wo es dann wirklich um Feiern, aber auch um die Gefühle geht. Also ich würde mich nicht festlegen auf eins.
1: Okay, aber richtig schön. Das klingt alles sehr schön.
2: Ja.
1: Und apropos live, du spielst ja auf den verschiedensten Veranstaltungen. Also einerseits eigene Gigs, zum Beispiel auf dem CSD Regensburg oder zum Weltfrauentag. Andererseits spielst du ja auch, wie gerade erwähnt, auf Hochzeiten und machst musikalische Begleitungen. Wie unterscheidet sich dann sowas für dich? Also zum Beispiel auch in der Vorbereitung oder in den Möglichkeiten?
2: Ich würde sagen, so bei Cover-Sachen bin ich einfach geübter, weil ich das einfach länger schon mache. Und ja, die eigenen Sachen, das fühlt sich schon nochmal mehr an, dass ich da irgendwie noch mehr mein Herz reinlege, auch in der Vorbereitung. Wirklich schaue, wie übe ich was, wie komme ich da in die Gefühle in dem Moment selber. Also wo kann ich auf meine Gefühle in mir auch zurückgreifen. Also wie komme ich da wirklich rein, damit ich das transportieren kann, was ich ja auch sagen will mit meinen Sachen. Sonst würde ich es ja nicht schreiben. Also das heißt, das eine fühlt sich ein bisschen, vielleicht ein bisschen selbstverständlicher an, so Cover zu spielen, die ich schon länger spiele. Bisschen sicherer. Mhm. Und eigene Sachen sind dann doch mehr, ja, Thema Verletzlichkeit, worum es in ganz vielen Sachen geht bei meinen Songs auch. Also ich mache mich verletzlich, indem ich über Verletzlichkeit singe. Und das heißt, es fühlt sich echter an.
1: Ja. Okay. Das ist richtig spannend. Da hatte ich nie drüber nachgedacht, wie sehr das für solche Songs dann der Fall ist. Na cool. Gibt es denn irgendwas, wo du unbedingt mal spielen willst? Also irgendein Event oder Veranstaltung?
2: Gibt es einiges. Also darf ich das jetzt quasi als Werbeplattform für mich nutzen?
1: Ja, gerne, wenn du es glaubst.
2: Okay, also ich würde total gerne mal so Support-Acts machen. Da werde ich mich jetzt ein bisschen mehr bewerben. Zum Beispiel Wilhelmine ist so deutsche Singer-Songwriterin, ja auch aus dem queeren Bereich. Oder jetzt auch Aline Cohen ist zum Beispiel gerade auf Tour. Das sind so Sachen, wo ich gerne mal irgendwie so ein bisschen reinschnuppern würde, wie laufen so Touren. Oder wie ist so ein, ja, so ein großes Setup irgendwie in dem Bereich. Also das sind Sachen, da habe ich noch nicht so reinschnuppern können eben. Und sonst wäre ein großer Traum von mir dieses Jahr auf dem CSD München gewesen. Da gab es technische Probleme, also schade. Nicht nur von mir sozusagen, sondern vom, von den Veranstaltenden. Das heißt, ich war vor Ort und dann hat es leider nicht geklappt. Aber mir wurde gesagt, ich darf nächstes Jahr spielen und das ist schon ein großer Traum.
1: Das wäre richtig cool. Wenn wir schon dabei sind, wo kann man dich denn generell hören oder vielleicht auch mal live erleben?
2: Jetzt momentan gehe ich erst wieder richtig ins Booking. Also jetzt hatte ich mich sehr viel auf die EP konzentriert, die ich jetzt eben veröffentlicht habe. Und jetzt werde ich mal wieder ein bisschen auf Venue-Suche gehen. Letztes Jahr habe ich sehr viele verschiedene einfach in München und Umgebung auch abgeklappert. Und jetzt, ich bin bei der Musacher Musiknacht mal mit dabei, jetzt die dann kommt. Oder Fraunhofer-Institut hat ja auch immer so verschiedene Veranstaltungen, da bin ich eingeladen. Und dann schaue ich ehrlicherweise, es ist noch Platz, weil ich jetzt erst wieder anfange, mehr ins Booking zu gehen.
1: Okay, dann bin ich mal gespannt. Und falls ihr mir jetzt hören wollt, habt ihr genau jetzt die Möglichkeit, denn wir spielen ihren Song Wenn ich nachts nicht schlafen kann. Aber davor danke dir mir für das coole Interview.
2: Ja, vielen Dank dir. Danke, dass ich da sein durfte.
1: Ich würde sagen, wir hören einfach rein in Wenn ich nachts nicht schlafen kann von Mia Hermann.

0: Something Pretty hier in der Hörbar mit mir, Diana Danica. Populismus ist ein häufig diskutiertes politisches Phänomen. Aber was zeichnet Populismus eigentlich konkret aus? Und welche Muster wenden Populisten besonders häufig an? Meine Kollegin Laura hat das mal zusammengefasst.
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2: Populismus. Populismus gilt als eine Form politischer Kommunikation und wird als sogenannte dünne Ideologie bezeichnet. Das bedeutet, dass sich der Populismus leicht mit anderen Ideologien kombinieren lässt. Außerdem kann Populismus je nach politischer Ausrichtung inhaltlich variieren. Es gibt also sowohl Rechtspopulismus als auch Linkspopulismus. Zentral ist beim Populismus die Konstruktion eines in Anführungszeichen einfachen Volkes, das einer vermeintlich feindlichen Elite gegenübersteht. PopulistInnen beschuldigen diese Elite, das gemeine Volk und dessen Volkswillen zu vernachlässigen und nicht ausreichend zu repräsentieren. PopulistInnen stellen sich dabei selbst als nicht elitär und als Teil des Volkes dar. Außerdem geben PopulistInnen vor, eine überlegene Einsicht in politische Prozesse zu haben und deshalb besonders fähig zu sein, eine bessere Realität für das Volk zu schaffen. PopulistInnen neigen oft zu Nostalgie gegenüber vergangenen, vermeintlich besseren Gesellschaftszuständen. Teilweise lehnen PopulistInnen wissenschaftliche Fakten ab und neigen zur Vereinfachung komplexer Probleme. Dabei benutzen sie oft einfache, in Anführungszeichen volksnahe Sprache, um Probleme oder Zustände vermeintlich zu erklären und simple Lösungen anzubieten. Nicht selten besteht neben der anti-elitären Haltung auch eine negative Haltung gegenüber Fremdgruppen. Diese gelten als Bedrohung für die Unabhängigkeit des Volkes und dessen Lebensweise. Das führt häufig dazu, dass die Vorstellungen der Mehrheit über die Interessen einzelner Gruppen gestellt und Minderheitenrechte abgelehnt oder eingeschränkt werden. Populismus stellt die politische Realität häufig in verzerrter Form dar. Weil diese Realität aber von Teilen der Bevölkerung als authentisch empfunden wird, gilt Populismus als Gefahr, besonders für moderne Demokratien.
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1: Herrgott, der eine liebt gern Tomatensuppe und der andere Leberknödelsuppe. Da ist doch der eine besser und der andere...

0: Reformpläne für Bundesnachrichtendienste, Meta vor Gericht und Konferenz wegen Niedrigwasser.
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0: Anna Guling, guten Nachmittag. Das Kabinett der Bundesregierung will heute eine Reform der Nachrichtendienste verabschieden. Konkret sollen das Bundesamt für Verfassungsschutz und der Bundesnachrichtendienst in Zukunft mehr Handlungsspielraum haben. Zum Beispiel sollen sie in Computersysteme von AngreiferInnen eindringen oder Gegenangriffe durchführen können. Die Opposition kritisiert das Vorhaben. Die Linke, die Grünen und die FDP bemängeln etwa, dass damit die Trennung zwischen Geheimdienst und Polizei aufgehoben werden würde und weisen auf fehlende Kontrolle hin. Auch die AfD lehnt die Reformpläne ab und sieht die Persönlichkeitsrechte der Bevölkerung in Gefahr. Ab heute steht die Firma Meta, zu der Instagram und Facebook gehören, in Kalifornien vor Gericht. Der Vorwurf lautet, dass der Konzern Kinder und Jugendliche abhängig und psychisch krank mache. 4 US-Bundesstaaten fordern daher zum Beispiel das Einschränken des Endlosscrollens und der dauerhaften Benachrichtigung. Außerdem verlangen sie eine Strafe von bis zu 1,2 Billionen Euro, das entspricht nahezu dem Börsenwert von Meta. Mit einem Urteil ist voraussichtlich erst im Oktober zu rechnen. Die Bundesregierung will heute im Kabinett die BAföG-Reform auf den Weg bringen. Dabei geht es um die Erhöhung der Wohnkostenpauschale, die von 380 auf 440 Euro steigen soll. Auch der BAföG-Grundbedarf soll bis 2029 an die Grundsicherung angepasst werden. Ursprünglich waren Erhöhungen bereits für dieses Wintersemester geplant, sie wurden aber auf das Sommersemester 2027 verschoben. Nach dem Kabinettsbeschluss wird das Vorhaben noch im Bundestag beraten. Aufgrund des Niedrigwassers veranstaltet heute der Bundesverkehrsminister Bilger eine Konferenz mit VertreterInnen der Bundesländer. Sie sprechen über die aktuell kritische Lage der Binnenschifffahrt. Derzeit können die Schiffe deutlich weniger befördern, was die Industrie belastet. Bei der Konferenz geht es unter anderem darum, wie man Güter alternativ transportieren kann. Bilger sprach sich außerdem dafür aus, die Flüsse zu vertiefen. Umweltverbände sehen das jedoch kritisch. Über die Hälfte der Frauen in Afghanistan verlässt kaum noch ihr Zuhause. Nach knapp 5 Jahren der Taliban-Machtübernahme hat UN Women, die Frauenorganisation der Vereinten Nationen, mehr als 2000 Menschen im Land zu ihrer Lebenssituation befragt. 52% der Frauen gaben an, dass sie pro Monat nur ein- oder zweimal ihr Zuhause verlassen würden. Bei 70% der Afghaninnen habe sich die psychische Gesundheit im vergangenen Jahr verschlechtert. Hierbei spielt vor allem auch der verwehrte Zugang zu Bildung eine große Rolle. Das waren die M94.5 Nachrichten. Es ist 17.02 Uhr.
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2: Hallöchen und herzlich willkommen zur zweiten Stunde der Hörbar. Vielleicht habt ihr schon in der...
0: Es ist 17.02 Uhr.
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2: Hallöchen und herzlich willkommen zur zweiten Stunde der Hörbar. Vielleicht habt ihr schon in der ersten Stunde zugehört, als ich gesagt habe, hey,

quasi alle Handybenachrichtigungen ausschalte, außer WhatsApp und Anrufe. Ich glaube Signal. Und also quasi ein Handy-Detox mache. Kann ich sehr empfehlen, ist ultra geil. Ich habe dieses Handy quasi an Tag 1 weggeworfen und zwischendurch nur meine Mom geschrieben, dass ich noch lebe. Und sonst dieses Handy kaum angefasst. Und ich merke, es tut mir wirklich gut. Es hat wirklich gut getan, war sehr cool und ich habe es tatsächlich auch nicht wirklich vermisst. Und meine andere Gewohnheit ist, ich zeichne sehr gerne und ich habe ein Sketchbook, wo ich immer wieder die Sachen aus dem Tag reinzeichne. Falls ihr zeichnet und falls ihr das ausprobieren möchtet, ich kann es sehr empfehlen. Fast genauso sehr wie den nächsten Song, nämlich The Last Thing on My Mind.

The Last Thing on My Mind hier in der Hörbar auf M94.5. Endlich können wir auf dem Weg in den Urlaub noch länger im Flugzeug sitzen. Es gibt nämlich einen neuen offiziell einen neuen längsten kommerziellen Flug, der dauert ganze 22 Stunden. Wo es hingeht und wie man sich da am besten währenddessen beschäftigen kann, das hören wir gleich. Erstmal hören wir aber rein in die Musik der

0: nächsten Stunde.
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0: Richtig entspannt und trotzdem nicht einschläfernd, das ist Garoa von Murray Frost.

0: Wir bleiben international, sammeln aber etwas mehr Beat ein bei On Tune von Ella Herold.
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0: Und noch mehr Beat beschreibt auch den Song, mit dem wir gleich reinstarten, nämlich Jaded von Dromari.

The Modern Age von The Strokes hier in der Hörbar auf M94.5. 24 Stunden und 24 Minuten nonstop von Melbourne nach Toulouse. Die australische Fluggesellschaft Qantas hat vor 2 Wochen einen neuen Rekord für den längsten kommerziellen Flug aufgestellt. Erstmal als Testflug leer über den Pazifik und den Atlantik. Zum Einsatz kam dabei ein Airbus A380-1000 ULR. Der hat einen Extratank mit 20.000 Litern Kerosin, um über die 23.000 Kilometer fliegen zu können. Qantas hat 12 dieser modifizierten Flugzeuge bei Airbus bestellt, um ab Oktober 2027 das Project Sunrise umzusetzen. Damit sollen tägliche Non-Stop-Flüge von Sydney nach London über die sogenannte Kangaroo Route fliegen. Im Flugzeug können 238 Passagiere sitzen. 40% dieser Sitze sollen teurere Sitze werden, also Erste Klasse, Business und Premium Economy. Um die 22 Stunden von Sydney nach London komfortabel zu überstehen, sind außerdem Selbstbedienungsstationen für Essen und Trinken und eine Wellbeing Zone für ein bisschen Bewegung geplant. Auf der Flugtracking-Website Flugradar24 gilt dieser Testflug als zweitmeist getrackter Flug jemals. Fast so oft angehört wie der nächste Song, Autoscooter.

0: I'm actually kind of famous, hier in der Hörbar auf M94.5. Wir haben ja gerade schon über einen neuen Rekord gehört, also den längsten kommerziellen Flug mit 24 Stunden. In Zukunft soll eine 22-stündige Route etabliert werden. Aber was macht man denn, wenn man jetzt so lange im Flugzeug sitzt? Wir haben die Antwort.
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2: Dinge, die man auf einem Langflug machen kann.
1: Nummer 7.
2: Der Klassiker. Schlafen. Pro-Tipp, die Nacht vorher durchmachen und im besten Fall 3 Sitze belegen. Und zwischendurch könnt ihr dann noch ein bisschen zocken.
1: Nummer 6.
2: Filmmarathon. In 22 Stunden Flug könnt ihr easy alle Harry Potter Filme schauen. Das sind 19 Stunden und 36 Minuten. Wenn euch das zu lange ist und ihr ein bisschen mehr Zeit fürs Essen und Schlafenspausen haben wollt, könnt ihr auch Hobbit und Herr der Ringe schauen. Das dauert nur 17 Stunden und 38 Minuten. Dann aber auch bitte verkleidet.
1: Nummer 5.
2: Zeit produktiv nutzen. Fotos aussortieren, damit in der Galerie endlos Platz für Urlaubsfotos ist. Oder noch schnell vorm Urlaub locked in die letzte Hausarbeit schreiben. Ladet euch aber unbedingt vorher alle Quellen runter.
1: Nummer 4.
2: Doomscrollen. Überteuertes WLAN kaufen und ungestört 22 Stunden auf TikTok chillen. Am besten ganz laut, um das ganze Flugzeug mit zu entertainen.
1: Nummer 3.
2: Analog geht immer. In 22 Stunden könnt ihr mindestens 2 Bücher lesen. Wenn nicht sogar 3, sehe ich als Challenge. Oder nächste Challenge, wie viele Kreuzworträtsel und Sudoku-Hefte könnt ihr in 22 Stunden lösen?
1: Nummer 2.
2: Höhentraining. So ein A380 hat einen Gang von gut 50 Metern. Da kann man gut mal eben für einen Sprint trainieren. Oder einen Marathon laufen. Aber pass auf die FlugbegleiterInnen mit ihren Trolleys auf.
1: Honorable Menschen.
2: Für Nikotinsüchtige. Wir encouragen das natürlich nicht, aber man munkelt, dass viele heimlich auf dem Klo vapen, wenn das Nikotinpflaster nicht reicht. Alternativ könnt ihr natürlich mit einem Entzug im Flug in ein rauchfreies Leben fliegen.
1: Nummer 1.
2: Speed Dating. Auf diesem Flug haben 238 Leute Platz. Mit MitarbeiterInnen sind wir aber bestimmt bei 250. Bei 1320 Minuten habt ihr genau 5,5 Minuten pro Person, um die Liebe eures Lebens zu finden.
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Heartbreaker, hier in der Hörbar mit mir, Diana Danica. Vielleicht starten ein paar von euch, die uns gerade zuhören, im Herbst ins Studium rein oder ihr seid gerade dabei auszuziehen. Oder vielleicht seid ihr auch auf der Suche nach dem ersten Nebenjob. All diese Sachen sind große Umbrüche und aufregend, können aber manchmal auch echt überfordern. Sei es die Immatrikulation oder der Start ins Studium oder das erste Mal ausziehen von den Eltern. Wir haben für euch die wichtigsten Tipps in einer Checkliste gesammelt. Die findet ihr bei uns auf Instagram. So seid ihr auf jeden Fall gewappnet und könnt ohne Panik ins Erwachsenenleben einsteigen. Also checkt die Liste mal auf Instagram unter @m945 München aus und herzlich willkommen im Leben nach der Schule.

0: Miss World hier in der Hörbar auf M94.5. Jetzt geht's bei uns um Software. Ja, ich weiß, es hört sich jetzt nicht super spannend an, aber es ist ein ziemlich wichtiges Thema, besonders für die Zukunft. Es geht nämlich um Open Source, also Software mit öffentlich einsehbarem Code. Damit beschäftigt sich die EU und die Bundesregierung schon länger und mittlerweile ist es in einigen Bereichen wie der Verwaltung zum Standard geworden. Mit mir im Studio ist jetzt Bruno Peters, der sich die ganze Sache etwas genauer angeschaut hat.
1: Hallo. Ja genau, diese ganze Open-Source-Strategie der Regierung steht tatsächlich unter dem Begriff der digitalen Souveränität. Der beschreibt spezifisch, dass Individuen und Institutionen ihre Rollen in der digitalen Welt selbstbestimmt ausüben können. Und genau dabei profitiert man vom Prinzip Open Source.
0: Okay, souverän check ich, aber warum sollte jeder meinen Code mitlesen können? Was ist denn der Vorteil davon?
1: Das ist tatsächlich eine gute Frage und die habe ich Peter Müller vom Münchner Softwareunternehmen MGM Technology Partners auch gestellt. Er sagt das.
2: Grundsätzlich gibt es das bekannte Prinzip With enough eyes, all bugs are shallow. Und dabei geht es darum, dass eben bei Open-Source-Software dadurch, dass jeder Interessierte den Quellcode der Software betrachten, kontrollieren und analysieren kann, eben auch viel mehr Menschen in der Lage sind, nachzuvollziehen, was die Software mit Daten anstellt und wie sicher die Software ist.
1: Also vor allem Sicherheit ist hier das Stichwort. Und deswegen fährt die Regierung eine so ausgeprägte Open-Source-Strategie.
0: Okay, aber wenn die das jetzt so pushen, heißt das jetzt, dass wir ab nächsten Monat alle keine Microsoft-Programme mehr nutzen können? Ich mag mein Teams nämlich eigentlich.
1: Na, so schnell wird es wahrscheinlich nicht gehen. Und es stehen auch erstmal andere Sektoren im Vordergrund. Die öffentliche Verwaltung zum Beispiel. Hier ist das Land Schleswig-Holstein Vorreiter. Die schmeißen im Moment alle Microsoft-Programme aus ihren Behörden und ersetzen sie mit deutschen Open-Source-Programmen. Und auch die Software hinter Elster, dem digitalen Einkommensteuerbescheid, ist kürzlich Open Source gegangen. Die Verwaltungen dürfen auch mittlerweile in ihren Ausschreibungen explizit Open Source fordern. Also auch da müssen sich Anbieter anpassen, wenn sie im öffentlichen Sektor arbeiten.
0: Na gut, also da macht es natürlich Sinn, sich langsam von diesem Programm zu verabschieden und nach Alternativen zu suchen. Die meisten Programme aus dem Büroalltag kommen ja aus den USA. Heißt das, dass vor allem die jetzt ausgewechselt werden?
1: Ja genau, da ist deine Vermutung schon richtig. Vor allem der Datenschutz ist hier meistens das Problem, denn viele US-Cloud-Dienste halten sich nur an die eigenen Gesetze und nicht an die DSGVO. Generell gibt es aber noch einige Hindernisse, bevor sich Open-Source-Lösungen richtig etablieren können. Dazu hat Peter Müller in unserem Interview auch etwas gesagt.
2: Also ich würde sagen, dass hier ein großes Hindernis natürlich in den gewachsenen Abhängigkeiten und in den Gewohnheiten natürlich auch steht. Wenn die gesamte Verwaltung es einfach über Jahrzehnte gewohnt ist, vor allem Microsoft-Produkte zu nutzen, dann sind das natürlich auch die Lösungen, die die Mitarbeiter dort kennen und mit denen sie gerne arbeiten.
1: Genau. Und wenn neue Alternativen kommen, benötigt das natürlich Einarbeitungszeit. Und Einarbeitungszeit ist Geld.
0: Gut, ich glaube, diese Bequemlichkeit kennen wir alle von uns selbst ziemlich gut. Ich bin ja mal gespannt, ob ich mich für meine nächste Hausarbeit schon umgewöhnen muss und ob ich dann mit einer Word-Alternative schreibe. Danke dir.
1: Vielen Dank.

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1: Das ist ein Riesenproblem für Europa.

0: Reformpläne für Bundesnachrichtendienste, BAföG-Erhöhungen und Afghanen verlassen kaum noch ihr Zuhause.
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0: Anna Guling, guten Abend. Das Kabinett der Bundesregierung hat heute eine Reform der Nachrichtendienste verabschiedet. Konkret sollen das Bundesamt für Verfassungsschutz und der Bundesnachrichtendienst in Zukunft mehr Handlungsspielraum haben. Zum Beispiel sollen sie in Computersysteme von AngreiferInnen eindringen oder Gegenangriffe durchführen dürfen. Die Reform muss nun vom Bundestag beschlossen werden, wobei die Opposition das Vorhaben kritisiert. Die Linke und die FDP bemängeln etwa, dass damit die Trennung zwischen Geheimdienst und Polizei aufgehoben werden würde. Die Bundesregierung hat heute im Kabinett die BAföG-Reform auf den Weg gebracht. Dabei geht es um die Erhöhung der Wohnkostenpauschale, die von 380 auf 440 Euro steigen soll. Auch der BAföG-Grundbedarf soll bis 2029 an die Grundsicherung angepasst werden. Ursprünglich waren Erhöhungen bereits für dieses Wintersemester geplant, sie wurden aber auf das Sommersemester 2027 verschoben. Nach dem Kabinettsbeschluss wird das Vorhaben noch im Bundestag beraten. Auch der Münchner Eisbach ist von niedrigen Pegelständen betroffen. Ähnlich wie in großen Flüssen wie dem Rhein oder der Donau sinkt auch im Eisbach der Wasserstand. Anfang Juli gab es noch knapp 26 Kubikmeter pro Sekunde, die durch den Eisbach flossen. Mitte August sind es nun nur noch 18 Kubikmeter. Es gibt also einen Rückgang von 31%. Da der Eisbach künstlich ist, gibt es jedoch keine ökologischen Probleme, selbst bei weiterfallenden Pegelständen. Über die Hälfte der Frauen in Afghanistan verlässt kaum noch ihr Zuhause. Nach knapp 5 Jahren der Taliban-Machtübernahme hat UN Women, die Frauenorganisation der Vereinten Nationen, mehr als 2000 Menschen im Land zu ihrer Lebenssituation befragt. 52% der Frauen gaben an, dass sie pro Monat nur ein- oder zweimal ihr Zuhause verlassen würden. Bei 70% der Afghaninnen habe sich die psychische Gesundheit im vergangenen Jahr verschlechtert. Hierbei spielt vor allem auch der verwehrte Zugang zu Bildung eine große Rolle. Der Vulkan Ätna auf Sizilien spuckt bereits seit Freitag immer wieder Lava und Asche. Wegen der Vulkanasche in der Luft ist auch der Flugbetrieb noch mindestens bis zum morgigen Donnerstag um 16 Uhr gesperrt. Die Aschewolke zieht mittlerweile bis nach Malta, auch dort ist der Flugverkehr eingeschränkt. Mitten in der Hauptreisezeit durchkreuzt das die Pläne tausender TouristInnen. Das waren die M94.5 Nachrichten. Es ist 18.02 Uhr.
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Ich habe meine jüngste Tochter mal aus einer Amerika-Reise. Da war die so ein bisschen mit sich im Zweifel, was sie machen soll. Habe ich hier so ein kleines Holzbrett mitgebracht, das aus zwei Teilen bestand. Stand auf der Oberseite The Way for Success. Der Weg zum Erfolg. Und da konnte man das aufklappen und da stand innen drin ein Wort, das hieß Work. Arbeiten.

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0: Jugendschutzbeauftragter Florian Dickmann. 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